0: Stellen Sie sich vor, in der EU könnten Studierende und Lehrkräfte leichter von einem Staat in einen anderen gehen, um Erfahrungen zu sammeln und ihren Horizont zu erweitern. Die EU arbeitet aktiv daran, diese Vision Wirklichkeit werden zu lassen, mit Hilfe des europäischen Bildungsraums. Sie hören die Reihe Mehr Einsatz, bessere Rechtsetzung. In dieser Folge geht es darum, wie die EU allen Lernenden gleichen Zugang zu Bildung ermöglichen und den Zugang zu den EU-Programmen für Lernmobilität verbessern will. Mit dem europäischen Bildungsraum will man für engere Zusammenarbeit sorgen, die Mobilität im Bereich der allgemeinen und beruflichen Bildung fördern und das Bildungswesen krisenfester und integrativer machen. Ein wesentlicher Aspekt des europäischen Bildungsraums ist die Förderung der Lernmobilität. Aus dem Weg geräumt werden sollen die Hindernisse, die der Mobilität oft im Wege stehen, zum Beispiel finanzielle Zwänge, Mangel an Informationen, unzureichende Sprachkenntnisse und übermäßiger Verwaltungsaufwand. Doch wie kam diese Initiative zustande? Für den europäischen Bildungsraum sprachen sich die Staats- und Regierungschefs der Mitgliedstaaten zum ersten Mal 2017 auf dem Sozialgipfel im schwedischen Göteborg aus. Seitdem tauschen sich Kommission und Rat intensiv darüber aus, wie dieser europaweite Bildungsraum aussehen sollte. Die zentralen Punkte dabei: bessere Bildung für junge Leute in einem Umfeld, das von Anfang an Inklusion und Gleichstellung fördert. Durch die engere Zusammenarbeit im Bildungsbereich soll außerdem Erwachsenen lebenslanges und zukunftsorientiertes Lernen ermöglicht werden. Die Bildung sollte mit dem digitalen und dem ökologischen Wandel Schritt halten, damit die Lernenden von heute in Zukunft dazu beitragen können, diese Herausforderungen zu meistern. Der europäische Bildungsraum ermöglicht es den Mitgliedstaaten der EU, bei einigen Bildungsaspekten zusammenzuarbeiten, aber insgesamt die Kontrolle über ihr eigenes Bildungswesen zu behalten. Den Bereich Aus- und Weiterbildung regelt jeder Mitgliedstaat selbst. Doch die EU spielt seit vielen Jahren eine wichtige Rolle dabei, Bildungsangebote über Ländergrenzen hinweg zugänglicher zu machen. Zum Beispiel dadurch, dass sie den Bologna-Prozess zur Schaffung des europäischen Hochschulraums umgesetzt hat. Mit ihrem Programm Erasmus Plus, das auf mehr europaweite Mobilität setzt, will sie den Bildungsbereich modernisieren, und mit der Kopenhagener Erklärung hat sie für engere zwischenstaatliche Zusammenarbeit bei der beruflichen Bildung gesorgt. Seit 2010 gibt es für die europäische Zusammenarbeit auf dem Gebiet der allgemeinen und beruflichen Bildung einen strategischen Rahmen. Damit legte die EU für einen Zeitraum von 10 Jahren zahlreiche Bildungsziele fest. Einige davon wurden erreicht, andere nicht. Zum Beispiel stieg die Zahl der Kinder, die an der frühkindlichen Bildung teilnehmen, und mehr Studierende schafften einen Abschluss. Doch wo Licht ist, ist leider auch Schatten. Eine Studie von 2018 ergab, dass auch die Zahl der 15-Jährigen mit schwachen Grundkenntnissen größer geworden ist. Trotz der unterschiedlich erfolgreichen Bemühungen um bessere Aus- und Weiterbildung sind sich Kommission, Rat und Parlament einig, dass die allgemeine und berufliche Bildung einer der wichtigsten Zukunftsbereiche für die EU ist. Lebenslanges Lernen ist nicht nur für die Bürgerinnen und Bürger von heute wichtig, sondern auch für die von morgen. Es hilft ihnen, die Gesellschaft aktiv mitzugestalten, besser mit den sich häufenden Krisen zurechtzukommen und am ökologischen und digitalen Wandel der Gesellschaft mitzuwirken. Ein Beispiel dafür, was die EU in dieser Hinsicht unternimmt. Sie hat das Europäische Jahr der Kompetenzen ausgerufen, das bis zum 8. Mai 2024 dauert. In diesem Rahmen sollen Fähigkeiten vermittelt werden, die man für hochwertige Arbeitsplätze braucht. Den Unternehmen wiederum will man damit helfen, dem EU-weiten Fachkräftemangel beizukommen. Bis Mai gibt es in ganz Europa tausende Veranstaltungen und Aktivitäten zum Thema Kompetenzentwicklung. Der gemeinsame Bildungsraum Europa ist aber keine neue Idee. Er ist seit dem Zweiten Weltkrieg fester Bestandteil der europäischen Einigung. Das belegte das Europäische Parlament 2021 mit einer entsprechenden Studie. Das Parlament spricht sich deshalb für den einheitlichen europäischen Bildungsraum aus. Allerdings müsse er auch angemessen finanziert werden, damit Bildung allen Lernenden gleichermaßen zugänglich wird. Darüber hinaus müsse man die auf Mobilität ausgerichteten Programme der EU zugänglicher machen. Am bekanntesten in dieser Hinsicht ist sicherlich das EU-Programm Erasmus. Von 2021 bis 2027 fließen im Rahmen der Neuauflage von Erasmus Plus wie bisher Gelder in die Bereiche allgemeine und berufliche Bildung, Jugend und Sport. Von 2014 bis 2020 machte Erasmus Plus mehr als 4 Millionen Menschen Mobilität möglich. Das neue Programm soll noch weitergehen und bis zu 12 Millionen Teilnehmende erreichen. Wichtig auch hierbei das lebenslange Lernen. Zu den wichtigsten Vorhaben im Rahmen von Erasmus Plus, den sogenannten Leitinitiativen, zählen die europäischen Hochschulnetze und der europäische Studierendenausweis, der das Studieren über Grenzen hinweg erleichtern soll. Beim neuen Erasmus Plus liegt auch ein Schwerpunkt auf der Inklusion. Und das Programm soll für die Teilnehmenden allgemein einfacher werden. Sport ist nun Teil der Hauptstruktur des Programms, das noch stärker auf die Digitalisierung ausgerichtet ist, neue Wissensbereiche einbezieht und mit dem neuen Programmteil Discover EU jungen Leuten Bahnreisen quer durch die EU ermöglicht. Fazit: Die Europäische Union und ihre Organe wollen den Unionsbürgerinnen und Bürgern bessere Lernmöglichkeiten bieten. Mit zeitgemäßen Neuauflagen bewährter Programme und ganz neuen Projekten. Aushängeschilder wie das Programm Erasmus Plus erleichtern auch künftig die Mobilität in Europa. Sie bringen Studierende dazu, über den Tellerrand hinauszublicken. Von besonderer Bedeutung ist dabei der europäische Bildungsraum. Er soll dazu beitragen, EU-weit Ungleichheiten und Bildungsdefizite zu beseitigen. Die Bemühungen um Verbesserungen im Bildungsbereich gehen weiter, sowohl auf der Ebene der EU als auch in den Mitgliedstaaten. Der Bedarf ändert sich und es gibt immer etwas zu tun. Bildungsdebatten und Gesetze werden deshalb das Europäische Parlament auch in Zukunft beschäftigen. 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
1: Au cours de notre vie, nous recevons ou donnons tous des soins. Les activités de soins ne concernent pas seulement le secteur de la santé. C'est aussi s'occuper des enfants et gérer les responsabilités familiales. Les activités de soins peuvent avoir lieu au sein du foyer ou dans des institutions, par l'intermédiaire de contrats directement établis avec les ménages ou de prestataires externes. Ces activités de soins sont parfois non rémunérées ou non déclarées. Mais une chose est sûre, que les soins soient dispensés au sein du foyer ou dans des institutions, qu'ils soient rémunérés ou non, ce sont majoritairement les femmes qui les réalisent et ils sont systématiquement sous-évalués par la société.
2: 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Cet épisode souligne l'importance des activités de soins en tant que moteur d'une croissance durable.
1: La pandémie de Covid-19 a mis les activités de soins sur le devant de la scène, principalement en raison de la fermeture des écoles et des mauvaises conditions de vie dans les établissements de soins de longue durée. De plus, on a observé un nombre plus élevé de décès parmi les résidents des maisons de retraite. Mais le secteur des soins était déjà en crise avant la pandémie. Cela fait des années que les travailleurs du secteur sont sous-évalués par notre société.
2: En effet, les travailleurs du secteur des soins sont plus susceptibles d'avoir de faibles revenus et des conditions de travail précaires. Environ 9 travailleurs du secteur sur 10 sont des femmes et près d'un quart des travailleurs rémunérés sont des migrants. Les femmes représentent la majeure partie des aides ménagères, des aides à domicile et des travailleurs du secteur de la petite enfance. Plus de la moitié du personnel d'entretien et des aides ménagères et à domicile sont des migrants. Encore plus choquant, l'Autorité européenne du travail a constaté qu'environ la moitié des travailleurs domestiques ne sont pas déclarés. Ce genre d'emplois sont donc difficiles, précaires et parfois même dangereux. Le risque de blessure est élevé et la protection économique et sociale inexistante.
1: De plus, les femmes effectuent la majeure partie des activités de soins non rémunérées au sein des ménages. Dans l'Union européenne, le coût des soins non rémunérés atteindrait 242 milliards d'euros par an, ce qui correspond aux revenus que les femmes perdent en raison de la répartition inégale des responsabilités familiales.
2: Mais d'où vient ce déséquilibre économique ?
1: La répartition inégale des responsabilités familiales entre les hommes et les femmes empêche les femmes de s'engager pleinement sur le marché du travail. Les femmes sont moins susceptibles d'avoir un emploi. Dans le cas où elles auraient un emploi rémunéré, elles sont plus susceptibles de travailler à temps partiel, de poursuivre une carrière plus faiblement rémunérée et qui comprend moins de possibilités d'évolution que les hommes. Le manque de services de soins officiels et leur qualité inférieure provient d'un manque d'investissement dans le secteur des soins. À cause de ce manque d'investissement, les conditions de travail des employés du secteur sont mauvaises. Les possibilités de formation sont moins nombreuses, les infrastructures sont insuffisantes et l'adoption de nouvelles technologies se fait plus lentement.
2: La sous-évaluation des activités de soins décourage les investissements dans le secteur et renforce les inégalités de genre. C'est un cercle vicieux que le Parlement européen souhaite briser. Tout d'abord, une plus grande attention aurait pu être accordée au secteur des soins dans le programme Next Generation EU. Ce programme vise à stimuler la relance économique des États membres après la pandémie et à encourager les transitions numériques et écologiques.
1: Le Parlement a demandé une solution ambitieuse qui reconnaît les activités de soins à leur juste valeur et qui les considère comme le pilier de notre société. Il a identifié une série de mesures en vue d'un accord européen sur les soins.
2: Cet accord pourrait contribuer à assurer une meilleure répartition des activités de soins entre les femmes et les hommes. Il pourrait faciliter le recrutement de prestataires de soins et contribuer à moderniser et à réglementer le secteur des soins.
1: Et en quoi consistent ces mesures ?
2: Eh bien, le Parlement propose notamment de reconnaître les qualifications professionnelles des travailleurs rémunérés du secteur des soins grâce à des critères objectifs et des outils de classification des emplois neutres en ce qui concerne le genre.
1: Il recommande de garantir un salaire décent, de meilleurs droits sociaux et des conditions de travail justes pour les travailleurs du secteur. Le Parlement prône également l'augmentation de certains fonds de l'Union européenne, tels que les fonds structurels et d'investissement, le Fonds social européen et la Facilité pour la reprise et la résilience, afin de moderniser les infrastructures de soins. Il propose aussi de reconnaître les différents types de travailleurs non rémunérés du secteur. L'objectif consiste à les soutenir et à soutenir les personnes dont ils s'occupent, par exemple en ce qui concerne les services de soutien financier et de réadaptation.
2: Ce ne sont là que quelques exemples de ce que le Parlement souhaite mettre en place pour briser ce cercle vicieux. Ces mesures présenteraient des avantages considérables pour l'Europe dans plusieurs domaines. Elles permettraient de créer plus d'emplois ainsi que des emplois de meilleure qualité dans le secteur des soins. L'un des objectifs consiste à rendre les soins plus abordables et à améliorer leur qualité.
1: D'un point de vue économique, investir dans le secteur des soins serait plus que rentable. L'amélioration de la santé et du bien-être des travailleurs du secteur ainsi que des personnes qui reçoivent les soins serait un autre avantage possible, plus difficile à quantifier.
2: De plus, cela permettrait à un plus grand nombre de femmes d'intégrer le marché du travail. L'action de l'Union visant à promouvoir un modèle de soutien économique égalitaire entre les femmes et les hommes pourrait aider les femmes à revenir sur le marché de l'emploi et à passer d'un temps partiel à un temps plein. Ces changements réduiraient le montant des revenus que les femmes perdent en raison du travail non rémunéré qu'elles effectuent. Ils pourraient engendrer entre 24 et 48 milliards d'euros par an pour la société.
1: Enfin, les mesures prises dans le secteur des soins seraient cohérentes avec l'objectif de relever certains défis structurels et donc transversaux, communs à tous les États membres, tels que le vieillissement de la population et les inégalités de genre.
2: Les travailleurs du secteur des soins sont essentiels au fonctionnement de notre société et au bien-être des citoyens. Il est crucial de réévaluer la valeur des activités de soins afin d'aider à construire l'Europe de demain. 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
3: Was wissen Sie über die Präsidentin des Europäischen Parlaments? Wahrscheinlich kennen Sie ihren Namen. Und natürlich gehen Sie davon aus, dass sie eine wichtige Rolle in der EU spielt. Wenn Sie mehr erfahren wollen, sind Sie hier genau richtig.
4: Der Weg ins Präsidentenamt beginnt mit der Europawahl. Sie findet alle 5 Jahre statt. Das Parlament wählt seine Präsidentin bzw. seinen Präsidenten, aber nur für 2,5 Jahre.
3: Das war nicht immer so. Bis zur ersten Direktwahl im Jahr 1979 waren die Parlamentspräsidenten höchstens 1 oder 2 Jahre im Amt. Wir sagen hier bewusst Präsidenten. Bis dahin standen nämlich ausschließlich Männer an der Spitze des Parlaments.
4: Danach wurde die Amtszeit auf 2,5 Jahre ausgedehnt, sodass es pro Wahlperiode 2 Präsidenten bzw. Präsidentinnen geben kann. Die erste Wahl findet normalerweise im Juli bei der konstituierenden Plenartagung des Parlaments statt, also während der ersten Tagung kurz nach der Wahl. 2,5 Jahre später, zur Mitte der Wahlperiode, gibt es dann die zweite Wahl.
3: Nehmen wir das jüngste Beispiel. Vom 6. bis zum 9. Juni 2024 fand die Europawahl statt, am 16. Juli 2024 die Präsidentenwahl. Das Parlament entschied sich noch einmal für Roberta Metsola. Sie ist nun bis Januar 2027 im Amt. In ihrer Antrittsrede sagte sie:
5: "This will remain the house of every person in Europe."
4: Dieses Haus wird auch künftig das Haus aller Menschen in Europa sein. Gemeinsam müssen wir uns für die Politik der Hoffnung stark machen. Für unseren Traum von Europa. Für das Versprechen unserer Gründermütter und Väter, das es noch zu erfüllen gilt. Auch nach 2,5 Jahren im Amt möchte ich immer noch, dass die Menschen die Begeisterung für unser Projekt und den Glauben daran wiedererlangen. Es ist der Glaube daran, dass unser gemeinsamer Raum sicherer, fairer und gerechter wird und dass wir gemeinsam stärker und besser sind. Es ist der Glaube, dass unser Europa ein Europa für alle ist.
3: Doch wie wird man eigentlich Parlamentspräsident bzw. Präsidentin?
4: Kandidatinnen bzw. Kandidaten für das Amt können von einer der 8 Fraktionen oder von einer aus mindestens 36 Abgeordneten bestehenden Gruppe vorgeschlagen werden. Die Wahl findet in geheimer Abstimmung statt. Wer die absolute Mehrheit der Stimmen erhält, wird Präsidentin bzw. Präsident.
3: Manchmal sind dafür mehrere Wahlgänge nötig. Hat nach dem 3. Wahlgang immer noch niemand die absolute Mehrheit erreicht, kommt es zur Stichwahl. Dabei treten die beiden Abgeordneten, die im 3. Wahlgang am meisten Stimmen erhalten haben, gegeneinander an. Gewählt wird, wer die absolute Mehrheit der abgegebenen Stimmen erhält, nicht die absolute Mehrheit der Abgeordneten. Enthaltungen und ungültige oder leere Stimmzettel gelten nämlich nicht als abgegebene Stimmen. Bei ihrer Wiederwahl erreichte Metsola im 1. Wahlgang 562 von 699 Stimmen. Bei einer Gesamtzahl von 720 Abgeordneten.
4: Nach dem Amtsantritt ist eine der wichtigsten Aufgaben der Präsidentin, den Vorsitz bei den Plenartagungen zu führen. Sie eröffnet, unterbricht und schließt die Plenarsitzungen. Sie entscheidet auch über die Zulässigkeit von Änderungsanträgen und Anfragen an den Rat und die Kommission. Außerdem stellt sie sicher, dass Berichte des Parlaments in Einklang mit seiner Geschäftsordnung stehen. Sie sorgt für Ordnung, erteilt das Wort, erklärt eine Aussprache für beendet, lässt Fragen zur Abstimmung stellen und verkündet die Abstimmungsergebnisse.
3: Die Präsidentin ist auch für die Anwendung der Geschäftsordnung des Parlaments zuständig. In diesem Zusammenhang leitet sie alle Tätigkeiten des Parlaments und sie vertritt das Parlament in Rechtsangelegenheiten.
4: Sie leitet außerdem die Konferenz der Präsidenten und das Präsidium, das sich aus den 14 Vizepräsidentinnen und Präsidenten und den 5 Quästorinnen und Quästoren zusammensetzt.
3: Diese Begriffe sagen Ihnen nichts? Kein Problem, wir erklären sie Ihnen in den anderen Podcasts dieser Reihe, in denen wir das Fachwörterwirrwarr des Parlaments entwirren.
4: Eine weitere wichtige Aufgabe der Präsidentin ist ihre Rolle als Vertreterin des Parlaments auf der Weltbühne und auch gegenüber anderen EU-Organen. Deshalb unternimmt sie regelmäßig Dienstreisen in die ganze Welt.
3: Doch hier enden ihre Aufgaben noch nicht. Die Präsidentin vertritt das Parlament auch bei jedem Gipfeltreffen der Staats- und Regierungschefs der EU. Sie stellt den Standpunkt des Parlaments zu den Themen klar, die auf der Tagesordnung der jeweiligen Ratssitzung stehen, und beteiligt sich an Aussprachen.
4: Mit ihrer Unterschrift sorgt die Präsidentin dafür, dass der Haushaltsplan der EU nach der Abstimmung im Parlament rechtskräftig wird. Kommt es im Rahmen des ordentlichen Gesetzgebungsverfahrens zu Verhandlungen mit dem Ministerrat der EU, kann sie dem Vermittlungsausschuss vorsitzen, also dem Ausschuss, der zwischen Parlament und Rat vermittelt. Gemeinsam mit dem Ratspräsidenten unterzeichnet die Präsidentin des Parlaments alle verabschiedeten EU-Rechtsvorschriften.
3: Nicht zuletzt ist es auch die Präsidentin, die im Namen des Parlaments Anträge auf Schirmherrschaften erhält. Schirmherrschaften ermöglichen es dem Parlament, bestimmte Veranstaltungen moralisch und ideell zu unterstützen. Das Parlament übernimmt jedes Jahr unter bestimmten Bedingungen die Schirmherrschaft für eine begrenzte Anzahl an Veranstaltungen.
4: Sie sehen also, die Präsidentin des Parlaments spielt eine Schlüsselrolle in der EU und trägt viel Verantwortung.
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15: Allez, vous avez deux heures. Profitez. Hein. Filez, filez.
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1: Il s'agit de solidarité partagée. J'en ai assez des poèmes. Ich mag Betroffenheitsrhetorik am Anfang. In 6 Monaten wird die öffentliche Meinung sich wieder in eine andere Richtung bewegen. I'm convinced much more solidarity is needed. 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

0: Der 1. Mai 2004 war ein Wendepunkt in der Geschichte von 10 europäischen Staaten, die an diesem Tag Teil der Europäischen Union wurden. Diese geschichtsträchtige Zeit war geprägt von Freude, Einheit und grenzenlosen Möglichkeiten. Sehen wir uns genauer an, was damals in Europa geschah.
1: In der Geschichte der Europäischen Union gab es mehrere Erweiterungen. Immer wieder wurden einzelne Staaten in die europäische Familie aufgenommen. Die bislang größte Erweiterung ist jedoch mit Abstand die von 2004. In diesem Jahr bekam die EU 10 neue Mitgliedstaaten. Estland, Lettland, Litauen, Malta, Polen, die Slowakei, Slowenien, Tschechien, Ungarn und Zypern. Nach dieser Erweiterung hatte die EU 25 Mitgliedstaaten. Damals hatte man sogar noch größere Pläne. Das Ziel war eine EU mit 30 Mitgliedstaaten.
0: Aber warum ist diese Erweiterung so wichtig? Nun, zunächst einmal waren in der gesamten Geschichte der EU noch nie so viele Staaten auf einmal beigetreten. Unter den neuen Mitgliedstaaten waren 3 ehemalige Sowjetrepubliken: Estland, Lettland und Litauen. Außerdem 4 ehemalige Satellitenstaaten der Sowjetunion: Polen, die Slowakei, Tschechien und Ungarn, eine ehemalige jugoslawische Teilrepublik, Slowenien, und 2 Mittelmeerinseln, Zypern und Malta. Für all diese Staaten war das der Anfang einer Reise, die Zusammenarbeit, Wohlstand und Solidarität versprach.
1: Doch diese Erweiterung bedeutete noch viel mehr als nur eine größere Anzahl an Mitgliedstaaten. Sie zeigte, dass sich die geopolitische Landschaft veränderte. Und zwar auf eine solche Weise, dass die Zukunft von Generationen von Europäerinnen und Europäern dadurch geprägt werden sollte. Durch die Erweiterung verschoben sich die Grenzen der EU in Richtung Osten. Auch wurde dadurch die Rolle der EU als stabilisierende Kraft auf dem europäischen Kontinent gestärkt. Und warum wollten diese Staaten Teil der EU werden? Die EU steht für Demokratie, Freiheit und Möglichkeiten. Viele der neuen Mitgliedstaaten sahen im EU-Beitritt eine Chance, ebenfalls diesen Weg einzuschlagen. Dieser Entwicklung ging der Zusammenbruch kommunistischer Regime in Mittel- und Osteuropa voraus, der den betroffenen Staaten den Übergang zu Demokratie und Marktwirtschaft ermöglichte. Die einzigartige Erweiterung von 15 auf 25 Mitgliedstaaten war der Höhepunkt eines langen Beitrittsprozesses, der zur Wiedervereinigung Europas führte. Eines Europas, das ein halbes Jahrhundert lang durch den Eisernen Vorhang und den Kalten Krieg entzweit gewesen war.
0: Die Erweiterung von 2004 brachte noch in einem anderen Bereich einschneidende Veränderungen mit sich. Plötzlich hatte die EU nicht mehr 11, sondern 20 Amtssprachen. Das brachte eine noch nie dagewesene Herausforderung mit sich. Die 9 neuen Sprachen waren Estnisch, Lettisch, Litauisch, Maltesisch, Polnisch, Slowakisch, Slowenisch, Tschechisch und Ungarisch. Der Übersetzungsdienst des Europäischen Parlaments bekam 9 neue Übersetzungsreferate, denn das Parlament sollte auch in den Sprachen der neuen Mitgliedstaaten zugänglich sein. In den letzten Jahren vor der Erweiterung, als die Beitrittsverhandlungen in vollem Gange waren, besuchten die Sprachmittlerinnen und Sprachmittler im Parlament bereits umfangreiche Sprachkurse, um sich auf die neuen Amtssprachen vorzubereiten.
1: Die Sprachenpolitik der EU und ihre zahlreichen Amtssprachen zeugen von ihrem unermüdlichen Einsatz für Vielfalt und dafür, alle mit einzubeziehen. Eine Sprache ist mehr als nur ein Kommunikationsmittel. Jede Sprache ist ein Fenster zu einer eigenen Welt, das uns den Blick auf die Geschichte eines Landes, auf seine Kultur und seine Identität ermöglicht. Mit Übersetzungen und Verdolmetschungen stellt die EU sicher, dass jede Stimme gehört wird.
0: Auf die 5. EU-Erweiterung im Jahr 2004 mit 10 neuen Mitgliedstaaten folgte 2007 die nächste Erweiterung, bei der Bulgarien und Rumänien Teil der EU wurden. 2013 wurde schließlich auch Kroatien Mitglied der Europäischen Union. Heute, 2 Jahrzehnte nach der großen EU-Erweiterung, sind ihre Auswirkungen noch immer in der gesamten EU spürbar. Und immer noch steht die EU für Hoffnung, Fortschritt und Zusammenarbeit in einer Welt, in der Veränderung die einzige Konstante ist.
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2: On entend souvent parler de la législation européenne élaborée à Bruxelles, mais que se passe-t-il lorsque cette législation n'est pas respectée, ou quand les pays ne s'accordent pas sur leur interprétation? C'est là qu'intervient la Cour de justice de l'Union européenne. La Cour de justice est l'autorité judiciaire de l'Union européenne. Sa mission ? Veiller à ce que le droit de l'Union soit interprété et appliqué de la même manière dans tous les États membres. Cela signifie que les pays, les institutions et les entreprises suivent tous les mêmes règles et que vos droits en tant que citoyens de l'Union européenne sont protégés. La Cour de justice est située à Luxembourg. Elle se compose de deux organes principaux. Le premier est la Cour de justice proprement dite. Elle intervient lorsque les juridictions nationales ont un doute sur la manière d'interpréter le droit de l'Union. Elles peuvent alors demander ce que l'on appelle une décision préjudicielle. La Cour examine également certains actes de l'Union pour déterminer s'ils doivent être annulés et traite les recours sur des points de droit portés devant le tribunal. Ce tribunal, justement, est le deuxième organe qui compose la Cour de justice. Il s'occupe principalement des affaires introduites par des particuliers, des entreprises ou des organisations, notamment lorsque ceux-ci contestent des décisions prises par les institutions de l'Union. La Cour de justice dispose d'un juge pour chaque État membre. Ces juges sont assistés par des avocats généraux qui apportent des avis juridiques indépendants pour aider la Cour à prendre ses décisions. Les audiences sont publiques et l'interprétation est assurée dans les 24 langues officielles de l'Union. Le premier président de la Cour de justice de la Communauté européenne du charbon et de l'acier était Massimo Pilotti, un juge italien. Dans son discours inaugural de 1952, il a résumé l'esprit de la Cour avec ces mots. Les juges de la Cour n'aspirent qu'à une seule chose, se montrer dignes de la confiance que leur accordent les États membres, c'est-à-dire se consacrer entièrement au bien de la communauté. Alors, sur quel type d'affaires la Cour de justice se prononce-t-elle? Voyons tout cela en détail. Premièrement, la Cour de justice règle les litiges lorsque les pays enfreignent le droit de l'Union, par exemple lorsqu'un État membre ne met pas correctement en œuvre une directive de l'Union. Deuxièmement, elle intervient lorsque les juridictions nationales demandent de l'aide. Si, par exemple, un tribunal italien ou polonais ne sait pas comment interpréter une règle de l'Union, il peut demander des éclaircissements à la Cour de justice. Et troisièmement, la Cour de justice traite les affaires dans lesquelles les décisions des institutions de l'Union sont contestées. Imaginons que le Parlement européen ou la Commission européenne adopte un règlement que certains estiment contraire aux droits fondamentaux. Si la Cour de justice partage cet avis, elle peut annuler le règlement en question. L'un des arrêts de la Cour les plus célèbres date de 2017. Cette année-là, elle a déclaré que l'entreprise Uber était une entreprise de transport et pas seulement une plateforme numérique. Cet arrêt a changé la manière dont l'entreprise est réglementée en Europe. En quoi est-ce que tout cela vous concerne? S'il vous arrive d'acheter en ligne, si vous travaillez à l'étranger ou si vous êtes préoccupé par la protection des données, la législation de l'Union a une incidence sur votre vie. Et la Cour de justice veille à ce que cette législation soit appliquée de façon juste. Les arrêts de la Cour créent des précédents qui façonnent les futures politiques de l'Union sur des questions telles que la migration, l'action pour le climat ou les droits des consommateurs. Alors, la prochaine fois que vous entendrez parler d'une grande décision européenne ou d'une bataille juridique sur les droits numériques, sachez que la Cour de justice travaille en coulisses pour défendre l'état de droit dans toute l'Union européenne. 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